Unser Spitze, türkisches Aschisch. Ein halbes Pfund Butter. Ein Teelöffel Vanillenzucker. Ein halbes Pfund Mehl. 150 Gramm gemahlene Nüsse. Ein wenig extra Staubzucker. Und keine Eier. Butter einrühren, gemahlene Nüsse zugeben und den Teig verkneten. Augenball große Stücke vom Teig formen, im Staubzucker wälzen und sag die Zauberwörter. Simsalabim bamba, saladu saladim. Auf ein gefettetes Backblech legen und bei 200 Salabim bamba, saladu saladim. Auf ein gefettetes Backblech legen und bei